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1: Helmut, grüß, Franz. Guten Tag. Die Größen 26 bis 32 passen mir gut. Die Sonne scheint herrlich. Unsere Herren dabei ein Ei zu legen. Alles Gute. Auf Wiedersehen.

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